Gott, ich würde nicht so gut funktionieren. Gott, ihr Mensch. Ich bin nicht so gut.